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2: Im Studio Holger Dilk, schönen guten Morgen. Die neue Verpackungsverordnung der Europäischen Union macht vielen Online-Händlern auch in Deutschland zu schaffen. Mit der Verordnung will die EU Müllmengen reduzieren. Verbunden ist das aber mit einem hohen bürokratischen Aufwand und Zusatzkosten in dreistelliger Höhe, weil Händler nun Ansprechpartner in anderen Ländern benennen müssen. Für kleinere Betriebe lohnt sich der Versand dorthin damit nicht mehr, so René Glaser vom Handelsverband.
3: Das gilt insbesondere für Händler, die nur gelegentlich Waren versenden, beziehungsweise diese Waren in mehrere europäische Länder versenden, da für jedes Land ein eigener Bevollmächtigter bestellt werden muss.
2: Ein junger Mann aus dem Raum Trier soll Jugendliche im Internet zu schweren Straftaten angestiftet haben. Die Bundesanwaltschaft hat die Ermittlungen übernommen. Sönke Röhling, das Ganze erinnert an den sogenannten White Tiger aus Hamburg.
4: Ja, und die Taten gehen auch genau in die gleiche Richtung. Der 19-Jährige soll Rädelsführer einer terroristischen Vereinigung sein, die im Internet gezielt nach jungen Menschen sucht und sie so manipuliert, dass die sich dann selbst verletzen oder sogar umbringen. Der 19-Jährige wurde bereits Mitte März festgenommen. Seitdem sitzt er in Untersuchungshaft. Gegen den sogenannten White Tiger läuft bereits der Prozess vor dem Landgericht Hamburg. Auch er soll Kinder im Netz schwer missbraucht haben.
2: Der Deutsche Städtetag fordert die Einführung einer Pflegevollversicherung. Die Kommunen stünden aktuell komplett an der Wand, weil sie einspringen müssen, wenn Senioren die Heimplätze nicht mehr selbst bezahlen können, so Städtetagspräsident Jung in der Neuen Osnabrücker Zeitung. Auf den Autobahnen drohen heute und Sonntag viele Staus. Laut ADAC fahren viele Urlauber nach Hause, andere starten erst in die Ferien. Besonders voll kann es Richtung Norden an den Küsten und vor den Alpen werden. Dazu bremsen bundesweit rund 1000 Baustellen den Verkehr aus. David gegen Goliath heißt es ab heute. Im DFB-Pokal steht die erste Runde auf dem Programm. 64 Teams wollen ins Endspiel nach Berlin. Mehr von Silas Quiring.
5: Zum Auftakt bekommt es heute Abend unter anderem Oberligist SC St. Tönis mit Eintracht Frankfurt zu tun. Und Drittligist Hansa Rostock spielt gegen den Finalisten der Vorsaison, den VfB Stuttgart. Morgen spielt dann unter anderem RB Leipzig bei Eintracht Trier aus der Regionalliga. Und am Montag trifft Bundesliga-Rückkehrer Schalke 04 auf den hallischen FC. Titelverteidiger FC Bayern und Dortmund steigen erst in 2 Wochen in den Pokal ein. Sie spielen morgen erstmal um den Supercup.
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6: Mit KI-Support. Viele Wolken gibt's heute Morgen. An der Küste kommen vereinzelt Schauer oder kurze Gewitter runter. Im Laufe des Tages wird's im Süden richtig nass mit verbreitet Regen, teils kräftig und mit Gewittern. Sonst wechseln sich Wolken und trockenere Phasen ab. Die Höchstwerte liegen zwischen 18 und 27 Grad. Morgen geht's mit Sonne und Wolken weiter, dazu maximal 23 Grad.

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2: Im Studio Holger Dilk. Schönen guten Morgen. Die neue EU-Verpackungsordnung stößt vielen deutschen Online-Händlern sauer auf. Mit der Verordnung will die EU eigentlich Müllmengen reduzieren. Dirk Justus.
3: Ja, eigentlich. Aber verbunden ist das Ganze mit einem hohen bürokratischen Aufwand und Zusatzkosten, weil Händler nun Bevollmächtigte in anderen Ländern benennen müssen. Viele haben den Versand in andere EU-Länder deshalb bereits eingestellt. Die IHK Leipzig etwa erwartet jetzt, dass die Verordnung noch einmal angepasst wird, um kleine Händler zu entlasten, die kaum Verpackungsmüll produzieren.
2: Der niedrige Füllstand der Gasspeicher in Deutschland sorgt weiter für Kritik. Die Speicher sind aktuell nur rund zur Hälfte gefüllt. Grund dafür sind hohe Preise auf dem Weltmarkt durch den Iran-Krieg. Bis November müssen die Speicher laut Gesetz zu 80% gefüllt sein. Das ist ambitioniert, so Netzagenturchef Müller im ZDF.
4: Es ist genug Gas verfügbar. Man muss es nur einkaufen und einspeichern. Das kann man Stand heute, Mitte, Ende August, auch noch schaffen. Man muss dafür nur jetzt richtig ranklotzen.
2: In einem Brief an die Bundesregierung fordern Wirtschaftsverbände und Konzerne schnelle Reformen. Wie die Mediengruppe Bayern schreibt, geht es etwa um die hohen Energiekosten und die steigenden Beiträge für die Sozialversicherung. Zu den Unterzeichnern gehören unter anderem Audi, BMW und Siemens. Die Bundesanwaltschaft ermittelt gegen einen jungen Mann aus Rheinland-Pfalz, der Jugendliche im Internet zu schweren Straftaten angestiftet haben soll. Der Fall erinnert an den sogenannten White Tiger aus Hamburg, gegen den wegen ähnlicher Fälle gerade der Prozess läuft. Auf Deutschlands Autobahnen drohen am Wochenende wieder viele Staus, vor allem heute und am Sonntag. Laut ADAC fahren viele Urlauber nach Hause, andere starten erst in die Ferien. Besonders voll kann es Richtung Norden, zu den Alpen und an den Küsten werden. Dazu bremsen rund 1000 Baustellen den Verkehr aus. David gegen Goliath heißt es ab heute, denn im DFB-Pokal steht die erste Runde auf dem Programm. 64 Teams wollen ins Endspiel nach Berlin. Zum Auftakt bekommt es heute Abend unter anderem Oberligist SC St. Tönis mit Eintracht Frankfurt zu tun und Drittligist Rostock spielt gegen den VfB Stuttgart.
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5: Mit KI-Support. Wolkig ist es heute Morgen in vielen Ecken und im Südosten kann auch mal ein Schauer oder ein kurzes Gewitter dabei sein. Später wird es unterm Strich wechselhaft, im Süden kommt länger Regen runter, Richtung Alpen sind am Nachmittag auch kräftige Gewitter drin. Dazu werden es 18 bis 27 Grad. Morgen bleibt es eher durchwachsen mit einzelnen Schauern, maximal 23 Grad.

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2: Im Studio Holger Dilk. Schönen guten Morgen. Die neue EU-Verpackungsverordnung sorgt bei vielen deutschen Online-Händlern für Ärger. Sie soll Müllmengen reduzieren. Viele haben aber den Versand in andere EU-Länder bereits eingestellt. Der Grund: Zusatzkosten und Bürokratie. So braucht man etwa in anderen Ländern Ansprechpartner. Moritz John von der IHK Leipzig erwartet, dass die Verordnung noch einmal angepasst wird, um kleine Händler zu entlasten, die kaum Verpackungsmüll produzieren.
3: Dass man weniger und klare Kernregeln formuliert, dass man am Anfang der Herstellungskette beginnt, dort wo sozusagen diese Kartons produziert werden. Natürlich auch, dass man praktikable Bagatellgrenzen schafft. Also wenn man jetzt als Buchhändler nur 2 Bücher im Monat ins Ausland verschickt, dass man dort für Kleinunternehmer Ausnahmeregelungen schafft.
2: Autofahrer müssen an diesem Wochenende wieder mit vielen Staus auf den Straßen rechnen. Besonders voll wird es heute und Sonntag. Gisa Bieber.
4: Viele Urlauber machen sich auf den Heimweg, so der ADAC. Denn in Berlin, Brandenburg und Mecklenburg-Vorpommern gehen die Ferien zu Ende. Andererseits brechen Urlauber aus NRW, Bayern und Baden-Württemberg erst in die Ferien auf. Staus könnte es vor allem auf Fernstraßen Richtung Norden und Richtung Alpen geben. Und auch an den Küsten kann es voller werden. Zusätzlich bremsen bundesweit rund 1000 Baustellen den Verkehr.
2: Die Europäische Union erwartet keine Engpässe bei der Gasversorgung im Winter. Die Speicher seien zu fast 2 Drittel voll, so die EU-Kommission. In Deutschland dagegen sind die Speicher erst gut zur Hälfte gefüllt. Bis November müssen es laut Gesetz 80% sein. Der Deutsche Städtetag fordert die Einführung einer Pflegevollversicherung. Die Kommunen stünden aktuell komplett an der Wand, weil sie einspringen müssen, wenn Senioren die Heimplätze nicht mehr selbst bezahlen können, so Städtetagspräsident Jung in der Neuen Osnabrücker Zeitung. Der bislang größte und folgenschwerste Waldbrand des Sommers in Deutschland in Hürtgenwald zwischen Aachen und Bonn ist gelöscht. Das hat der Bürgermeister der Gemeinde mitgeteilt. Der Waldbrand war vor einer Woche ausgebrochen. Rund 1800 Menschen mussten vorübergehend aus ihren Häusern raus. Der DFB-Pokal startet heute in die neue Saison. Unter anderem gibt es die Duelle von Oberligist St. Tönnies gegen Frankfurt und Drittligist Rostock gegen den VfB Stuttgart. Titelverteidiger FC Bayern und Dortmund steigen erst in 2 Wochen in den Pokal ein. Sie spielen morgen um den Supercup.
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5: Mit KI-Support. Wolkig ist es heute Morgen in vielen Ecken und im Südosten kann auch mal ein Schauer oder ein kurzes Gewitter dabei sein. Später wird es unterm Strich wechselhaft. Im Süden kommt länger Regen runter. Richtung Alpen sind am Nachmittag auch kräftige Gewitter drin. Dazu werden es 18 bis 27 Grad. Morgen bleibt es eher durchwachsen mit einzelnen Schauern, maximal 23 Grad.

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0: Albert Hammond sang im Jahre 1973 Free Electric Band. Und das war der, ja man sagt ja so schön, Opener, also der Eröffnungssong für Goldrausch. So heißt die Sendung. Ich heiße Eckart Hannibal Heuermann, freue mich, dass ihr eingeschaltet habt und sage Hallo allerseits. Ich wünsche euch einen guten Empfang und viel Spaß beim Zuhören.
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0: Damals wurde noch etwas anders gerechnet. 1 und 1 war damals 1. Natürlich einer der Hits des Jahres 1973 von der Band Medicine Head.

Musikalisch gibt's die Note sehr gut und mathematisch, naja, sagen wir mal ausreichend, denn so weit sind sie auch nicht vom richtigen Ergebnis entfernt. Medicine Head und One and One is One. 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

0: Nicole, Tanja und Stefanie, das waren die beliebtesten Vornamen des Jahres 1973 für die Mädchen. Und die Jungs hießen gerne Stefan, Sven und Michael. Und ich hörte gerne diesen Song.
1: Ja,

0: Tie Your Yellow Ribbon Round the Old Oak Tree. Und ich glaube, die Entscheidung von Tony Orlando im Jahre 1973 noch einmal bei der Band Dawn zu singen, das war eine gute und richtige Entscheidung, denn das war ja einer der Hits des Jahres damals. 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
0: Bei manchen Schlagern, da weiß man ja schon nach den ersten wenigen Tönen, um welchen Schlager es sich handelt. Nochmal. Und ich glaube, jetzt ist der Groschen aber gefallen. Selbstverständlich ist das Bernd Klüver mit seinem größten Hit, Der Junge mit der Mundharmonika.
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0: Bernd Klüver, er war 1973 der Junge mit der Mundharmonika. Und wenn ich da eben gesagt habe, das war sein größter Hit, dann muss ich mich jetzt korrigieren, denn er hatte damals im Jahre 1973 ja noch einen anderen Song und der stand noch zwei Plätze weiter oben in den Charts. Das war der kleine Prinz und der Junge mit der Mundharmonika schaffte es aber in der Jahresendabrechnung immerhin auch bis auf Platz 5.
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0: Den Namen Elton John, den hatte man damals auch schon zur Kenntnis genommen, ohne zu ahnen, was für ein großartiger Sänger und insbesondere was für ein erfolgreicher Sänger er einmal werden würde. Hier ist einer seiner ganz frühen Hits, hier ist Crocodile Rock.

Wir spielen nur die besten Golden Oldies, aber davon alle. Hier ist Goldrausch und ich freue mich, dass ihr eingeschaltet habt. Und das war gerade einer der besten Golden Oldies aus den 70ern. Elton John und Crocodile Rock. 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

0: Gladys Knight and the Pips, eine Gruppe, die im Jahre 1973, also auf dem Höhepunkt ihrer Karriere, die erfolgreichste Gruppe in den amerikanischen Hot 100 war. Und das, obwohl sie insgesamt gesehen nur eine einzige Nummer 1 Single hatte, nämlich den Song, den wir gerade gehört haben. Das war Midnight Train to Georgia. Und für diesen Song gab es dann im Jahre 1974 ja sogar noch einen Grammy. 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
0: Zwischendurch mal einen Goldrausch, ja, das mag ich. Und das ist ja auch völlig ohne Nebenwirkungen und Risiken. Alles, was es dazu braucht, sind Golden Oldies.

Dreams are ten a penny von Kincaid. Freie Fahrt für freie Bürger, so lautete der Slogan des ADAC im Jahre 1973. Ganz geklappt hat's nicht, denn wegen der Ölkrise musste ja an 4 Sonntagen ein allgemeines Fahrverbot also auch für Pkw erlassen werden. Und so konnte man damals am 25. November sowie am 2., 9. und 16. Dezember ja fast zu Fuß auf der Autobahn spazieren gehen. Und wir spazieren jetzt noch einmal in die Charts von damals. Zu meiner großen Freude erlebte damals ein Song, der schon in den 60er Jahren erfolgreich in den Hitparaden gestanden hatte, seinen zweiten Frühling, nämlich dieser Song von Bobby Boris Pickett und seinen Crypt Kickers 5.

0: Monster Mash, ein Song von Bobby Boris Pickett und seinen Crypt Kickers 5, der im Jahre 1962 in den amerikanischen Hot 100 auf Platz 1 stand, allerdings nicht in den englischen Top 20, denn die BBC, die weigerte sich damals, diesen Song zu spielen. Bei seiner Wiederveröffentlichung im Jahre 1973 wurde er dann allerdings auch in England gespielt und so wurde er damals noch einmal oder zum ersten Mal, kann man sagen, ein Welthit.
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0: Das war die Band Slade mit Mama, We're All Crazy Now und ich glaube, ich weiß, wonach die verrückt sind, nämlich nach der guten Musik aus den 70ern und genau die gibt es jetzt in der zweiten halben Stunde Goldrausch, nämlich Musik aus dem Jahre 1972.
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0: Einer der größten Hits der 70er, der wurde in der Krimiserie Der Kommissar in einer Folge, nämlich in der Folge Sonderbare Vorfälle im Hause von Professor S., mehrfach angespielt und das hatte zur Folge, dass die Nachfrage anschließend so groß war, dass er 13 Wochen auf Platz 1 stand. Natürlich spreche ich von Lobos Hit I'd Love You to Want Me.

0: I'd Love You to Want Me, das sang Lobo und den Song hat er übrigens selbst komponiert. 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
0: Die Musik in deinem Radio, die kommt aus dem Jahre 1972. Und dieser Song, das ist der Prototyp eines One-Hit-Wonders, nämlich die Band Looking Glass hatte sowieso nur zwei Singles, nämlich Jimmy Loves Marianne und Brandy, You're a Fine Girl. Und genau dieser Song, der erreichte Platz 1 in den Vereinigten Staaten und sonst nirgendwo.

Brandy, You're a Fine Girl und auch ein Blick in den Spiegel, also ins Looking Glass, macht es nicht besser. Das war ein One-Hit-Wonder für die Band namens Looking Glass. Bei den Olympischen Sommerspielen des Jahres 1972 in München, da holten die deutschen Springreiter als Mannschaft die Goldmedaille. Und die Pferde, die da liefen und sprangen, die hatten natürlich alle Namen, die kann ich mal vorlesen. Das Pferd von Fritz Liges, das hieß Robin, Gerd Wildfang, der ritt auf Askan, Hartwig Steenken sprang mit Simona und Hans-Günther Winkler, der trat mit Torfi an. Allerdings gab es auch damals ein Pferd, das hatte noch keinen Namen und das stand in den Charts, nämlich das Pferd von America, A Horse with No Name, einer der größten Hits des Jahres damals.

0: Das war die Band America mit ihrem Song über ein Pferd, das ein wenig Pech gehabt hat. Es hat nämlich keinen Namen mitbekommen. Naja, so heißt es eben, A Horse with No Name.
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0: Anfang der 70er Jahre des letzten Jahrhunderts war die Band The Shocking Blue nicht nur in ihrem Heimatland, den Niederlanden, sehr beliebt, sondern ihre Songs wurden auch hier bei uns in Deutschland immer wieder gespielt. Hier ist einer aus dem Jahre 1972, Inkpot.

0: The Shocking Blue mit Inkpot, also Tintenfass. Und was das überhaupt ist, ich glaube, das muss ich erst einmal erklären, denn die meisten kennen ja heute nicht mal mehr einen Füller mit Tintenpatronen. Aber ich hatte damals in der Grundschule noch so einen Füller, den man richtig betanken musste aus einem Tintenfass. Da wurde oben dann geschraubt und die Tinte wurde dann so reingesogen und reingesaugt und dann konnte man erstmal wieder ein paar Seiten schreiben.
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0: Dazu gehört ohne jeden Zweifel dieser Song von Uriah Heep. Der musste damals auf jeder Party laufen. Hier ist Easy Living.

Classic Rock Music aus einer Zeit, als es diesen Begriff Classic Rock noch gar nicht gab, denn der Song Easy Living von The Uriah Heep, der stammt aus dem Jahre 1972. Die Karriere von Neil Young, die begann im Jahre 1966 bei Buffalo Springfield. Später hat er dann mit Crosby, Stills & Nash Musik gemacht. Sie nannten sich dann ja auch, als er dabei war, Crosby, Stills, Nash & Young. Sein bekanntester Song ist allerdings wahrscheinlich dieser, den er als Solokünstler sehr erfolgreich in den Charts platzieren konnte. Hier ist Neil Young und unvergessen Heart of Gold.

Das war Neil Young mit seinem größten Hit Heart of Gold. Und das war Goldrausch, die Sendung, in der nur die besten Golden Oldies gespielt werden, aber davon alle. Mir hat es wieder großen Spaß gemacht, für euch die Musik auszuwählen und hoffentlich hat euch das Zuhören noch ein wenig Freude bereitet. Wenn die Antwort ja lautet, ja, dann freue ich mich schon auf das nächste Mal. Wir können uns ja schon mal wieder verabreden zur nächsten Ausgabe der Sendung Goldrausch. Bis dahin, macht's gut. Tschüss, bye bye, euer und ihr Eckart Hannibal Heuermann.

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2: Im Studio Holger Dilk, schönen guten Tag. Die neue EU-Verpackungsordnung stößt vielen deutschen Online-Händlern sauer auf. Mit der Verordnung will die EU eigentlich Müllmengen reduzieren. Dirk Justus.
3: Ja, eigentlich. Aber verbunden ist das Ganze mit einem hohen bürokratischen Aufwand und Zusatzkosten, weil Händler nun Bevollmächtigte in anderen Ländern benennen müssen. Viele haben den Versand in andere EU-Länder deshalb bereits eingestellt. Die IHK Leipzig etwa erwartet jetzt, dass die Verordnung noch einmal angepasst wird, um kleine Händler zu entlasten, die kaum Verpackungsmüll produzieren.
2: Der niedrige Füllstand der Gasspeicher in Deutschland sorgt weiter für Kritik. Die Speicher sind aktuell nur rund zur Hälfte gefüllt. Grund dafür sind hohe Preise auf dem Weltmarkt durch den Iran-Krieg. Bis November müssen die Speicher laut Gesetz zu 80% gefüllt sein. Das ist ambitioniert, so Netzagenturchef Müller im ZDF.
4: Es ist genug Gas verfügbar. Man muss es nur einkaufen und einspeichern. Das kann man Stand heute, Mitte, Ende August, auch noch schaffen. Man muss dafür nur jetzt richtig ranklotzen.
2: In einem Brief an die Bundesregierung fordern Wirtschaftsverbände und Konzerne schnelle Reformen. Wie die Mediengruppe Bayern schreibt, geht es etwa um die hohen Energiekosten und die steigenden Beiträge für die Sozialversicherung. Zu den Unterzeichnern gehören unter anderem Audi, BMW und Siemens. Auf den Autobahnen drohen heute und Sonntag viele Staus. Laut ADAC fahren viele Urlauber nach Hause, andere starten erst in die Ferien. Besonders voll kann es Richtung Norden an den Küsten und vor den Alpen werden. Dazu bremsen bundesweit rund 1000 Baustellen den Verkehr aus. Der DFB-Pokal startet heute in die neue Saison. Unter anderem gibt es die Duelle von Oberligist St. Tönnies gegen Frankfurt und Drittligist Rostock gegen den VfB Stuttgart. Titelverteidiger FC Bayern und Dortmund steigen erst in 2 Wochen in den Pokal ein. Sie spielen morgen um den Supercup.
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5: Mit KI-Support. Viele Wolken gibt es gerade und in Teilen vom Süden bis rüber in den Osten regnet es ordentlich, teils mit Gewittern. Im Lauf des Tages bleibt es wechselhaft, zwischendurch zeigt sich auch mal die Sonne, aber Schauer und einzelne Gewitter sind immer wieder dabei. An den Alpen kann es kräftig werden. Dazu Höchstwerte zwischen 18 und 27 Grad. Morgen geht's mit Sonne und Wolken weiter, dazu maximal 23 Grad.

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2: Im Studio Holger Dilk, schönen guten Tag. Der Druck aus der Wirtschaft auf die Bundesregierung wächst. In einem Brandbrief fordert allen voran die süddeutsche Autobranche jetzt Tempo bei Reformen. Dahinter stehen etwa Audi, BMW und Mercedes-Benz. Genau darum geht es kommende Woche auch bei der Kabinettsklausur der Bundesregierung. Die neue Kanzleramtschefin Nina Wagen sagte im ZDF:
3: Wir müssen schauen, dass unser Land wieder wettbewerbsfähiger wird, als es jetzt ist. Und da gibt es ganz viele Stellschrauben, die wir jetzt drehen müssen. Das Thema Lohnnebenkosten müssen wir uns anschauen. Energiekosten, wie ist der Arbeitsmarkt aufgestellt? Können wir da vielleicht auch zu mehr Flexibilität bei Arbeitszeiten kommen? Vieles ist schon angestoßen, aber es ist großer Handlungsbedarf da. Müssen wir jetzt angehen.
2: Autofahrer müssen an diesem Wochenende wieder mit vielen Staus auf den Straßen rechnen. Besonders voll wird es heute und Sonntag. Gisa Bieber.
4: Viele Urlauber machen sich auf den Heimweg, so der ADAC. Denn in Berlin, Brandenburg und Mecklenburg-Vorpommern gehen die Ferien zu Ende. Andererseits brechen Urlauber aus NRW, Bayern und Baden-Württemberg erst in die Ferien auf. Staus könnte es vor allem auf Fernstraßen Richtung Norden und Richtung Alpen geben. Und auch an den Küsten kann es voller werden. Zusätzlich bremsen bundesweit rund 1000 Baustellen den Verkehr.
2: Die Europäische Union erwartet keine Engpässe bei der Gasversorgung. Im Winter die Speicher seien zu fast 2/3 voll, so die EU-Kommission. In Deutschland dagegen sind die Speicher erst gut zur Hälfte gefüllt. Bis November müssen es laut Gesetz 80% sein. Das Feuer im Hürtgenwald in der Eifel ist jetzt endgültig gelöscht, das hat der Bürgermeister mitgeteilt. Der Wald bleibt weiter gesperrt, viele Bäume sind durch das Feuer instabil geworden. Der Brand war vor einer Woche ausgebrochen. Es war der bisher größte Waldbrand in Nordrhein-Westfalen. David gegen Goliath heißt es ab heute, denn im DFB-Pokal steht die erste Runde auf dem Programm. 64 Teams wollen ins Endspiel nach Berlin. Zum Auftakt bekommt es heute Abend unter anderem Oberligist SC St. Tönis mit Eintracht Frankfurt zu tun und Drittligist Rostock spielt gegen den VfB Stuttgart.
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5: Mit KI-Support. Wolkig ist es heute und ab und zu kommt auch mal ein Schauer runter, teils mit Gewitter. Später am Tag bleibt es insgesamt wechselhaft. Richtung Alpen sind am Nachmittag auch kräftige Gewitter drin. Und die Höchstwerte liegen bei 18 bis 27 Grad. Morgen dann weiter mit Wolken und Schauern, höchstens 23 Grad.

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2: Im Studio Holger Dilk, schönen guten Tag. Es muss schleunigst etwas passieren, das ist das Signal aus der Wirtschaft an die Bundesregierung. Wenige Tage vor der Kabinettsklausur fordern allen voran die süddeutschen Autobauer, also BMW beispielsweise oder Mercedes-Benz, schnelle Entlastung, etwa bei den Energiekosten und den Beiträgen zur Sozialversicherung. Auch für das Vertrauen der Menschen wäre entschlossenes Handeln jetzt wichtig, sagt der Politikwissenschaftler Uwe Jun im Zweiten.
3: Die Menschen sind unzufrieden, die Menschen wollen, dass mehr ihr Alltag positiv berührt wird, dass eben sich Lösungen abzeichnen und dass eben hier deutlich auch nach außen gezeigt wird, dass diese Lösungen nicht nur auf dem Papier stehen, sondern sich auch tatsächlich im Alltag der Menschen positiv auswirken.
2: Die neue EU-Verpackungsverordnung sorgt bei vielen kleineren deutschen Händlern für Ärger. Manche haben den Versand in andere EU-Länder bereits eingestellt. Eigentlich soll die Verordnung den Müll eindämmen. Beim internationalen Versand sorgt sie aber für Zusatzkosten und Bürokratie. Moritz John von der IHK Leipzig erwartet, dass die Verordnung noch einmal angepasst wird, um kleinere Händler zu entlasten.
4: Dass man weniger und klare Kernregeln formuliert, dass man am Anfang der Herstellungskette beginnt, dort wo sozusagen diese Kartons produziert werden. Natürlich auch, dass man praktikable Bagatellgrenzen schafft. Also wenn man jetzt als Buchhändler nur 2 Bücher im Monat ins Ausland verschickt, dass man dort für Kleinunternehmer Ausnahmeregelungen schafft.
2: Auf Deutschlands Autobahnen drohen am Wochenende wieder viele Staus, vor allem heute und am Sonntag. Laut ADAC fahren viele Urlauber nach Hause, andere starten erst in die Ferien. Besonders voll kann es Richtung Norden, zu den Alpen und an den Küsten werden. Dazu bremsen rund 1000 Baustellen den Verkehr aus. Der Deutsche Städtetag fordert die Einführung einer Pflegevollversicherung. Die Kommunen stünden aktuell komplett an der Wand, weil sie einspringen müssen, wenn Senioren die Heimplätze nicht mehr selbst bezahlen können, so Städtetagspräsident Jung in der Neuen Osnabrücker Zeitung. Der DFB-Pokal startet heute in die neue Saison. Unter anderem gibt es die Duelle von Oberligist St. Tönnies gegen Frankfurt und Drittligist Rostock gegen den VfB Stuttgart. Titelverteidiger FC Bayern und Dortmund steigen erst in 2 Wochen in den Pokal ein. Sie spielen morgen um den Supercup.
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5: Mit KI-Support. Wolkig ist es heute und ab und zu kommt auch mal ein Schauer runter, teils mit Gewitter. Später am Tag bleibt es insgesamt wechselhaft. Richtung Alpen sind am Nachmittag auch kräftige Gewitter drin. Und die Höchstwerte liegen bei 18 bis 27 Grad. Morgen dann weiter mit Wolken und Schauern, höchstens 23 Grad.

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2: Im Studio Holger Dilk, schönen guten Tag. Sei es der Buchladen um die Ecke oder der kleine Online-Shop mit handgemachten Produkten, die neue Verpackungsverordnung der EU stellt viele kleinere Händler, die auch mal etwas ins Ausland schicken wollen, vor Probleme. Damit will Brüssel ja die Müllmenge reduzieren, der Justus.
3: Ja genau, gleichzeitig ist das Ganze aber verbunden mit einem hohen bürokratischen Aufwand und Zusatzkosten, weil Händler nun in jedem Zielland Bevollmächtigte benennen müssen. Einige haben den Versand in andere EU-Länder deshalb bereits eingestellt. Die IHK Leipzig etwa erwartet jetzt, dass die Verordnung noch einmal angepasst wird, um kleine Händler zu entlasten, die kaum Verpackungsmüll produzieren.
2: Der Druck aus der Wirtschaft auf die Bundesregierung wächst. In einem Brandbrief fordert allen voran die süddeutsche Autobranche jetzt Tempo bei Reformen. Dahinter stehen etwa Audi, BMW und Mercedes-Benz. Genau darum geht es kommende Woche auch bei der Kabinettsklausur der Bundesregierung. Die neue Kanzleramtschefin Nina Warken sagte im ZDF:
4: Wir müssen schauen, dass unser Land wieder wettbewerbsfähiger wird, als es jetzt ist. Und da gibt es ganz viele Stellschrauben, die wir jetzt drehen müssen. Das Thema Lohnnebenkosten müssen wir uns anschauen. Energiekosten, wie ist der Arbeitsmarkt aufgestellt? Können wir da vielleicht auch zu mehr Flexibilität bei Arbeitszeiten kommen? Vieles ist schon angestoßen, aber es ist großer Handlungsbedarf da. Müssen wir jetzt angehen.
2: Das Feuer im Hürtgenwald in der Eifel ist jetzt endgültig gelöscht, das hat der Bürgermeister mitgeteilt. Der Wald bleibt weiter gesperrt, viele Bäume sind durch das Feuer instabil geworden. Der Brand war vor einer Woche ausgebrochen. Es war der bisher größte Waldbrand in Nordrhein-Westfalen. Auf den Autobahnen drohen heute und Sonntag viele Staus. Laut ADAC fahren viele Urlauber nach Hause, andere starten erst in die Ferien. Besonders voll kann es Richtung Norden an den Küsten und vor den Alpen werden. Dazu bremsen bundesweit rund 1000 Baustellen den Verkehr aus. David gegen Goliath heißt es ab heute, denn im DFB-Pokal steht die erste Runde auf dem Programm. 64 Teams wollen ins Endspiel nach Berlin. Zum Auftakt bekommt es heute Abend unter anderem Oberligist SC St. Tönis mit Eintracht Frankfurt zu tun und Drittligist Rostock spielt gegen den VfB Stuttgart.
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5: mit KI-Support. Viele Wolken gibt es heute Mittag und ab und zu kommt auch mal ein Schauer runter. Stellenweise sind auch Gewitter dabei. Richtung Südosten bleibt es später weiter unbeständig. In den Alpen kann am Nachmittag auch mal ein kräftiges Gewitter aufziehen. Dazu werden es 18 bis 27 Grad. Morgen dann wieder Sonne und Wolken, öfter Schauer und einzelne Gewitter, maximal 23 Grad.

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2: Im Studio Nanju Kuhlmann. Schönen guten Tag. Die neue Verpackungsverordnung der EU macht vielen kleineren Händlern auch in Deutschland zu schaffen. Mit der Verordnung will die EU Müllmengen reduzieren. Verbunden ist das aber mit einem hohen bürokratischen Aufwand und Zusatzkosten, weil Händler nun in jedem Zielland Ansprechpartner benennen müssen. Für kleine Betriebe lohnt sich der Versand dorthin damit nicht mehr, so René Glaser vom Handelsverband.
3: Das gilt insbesondere für Händler, die nur gelegentlich Waren versenden, beziehungsweise diese Waren in mehrere europäische Länder versenden, da für jedes Land ein eigener Bevollmächtigter bestellt werden muss.
2: Pflegebedürftige sollen bei den Kosten im Heim stärker entlastet werden. Der Städtetag fordert dafür in der Neuen Osnabrücker Zeitung einen Umbau der Pflegeversicherung. Dirk Justus berichtet.
4: Städtetagspräsident Jung will zunächst den Eigenanteil für Heimbewohner deckeln. Langfristig soll die Versicherung einen Großteil der Pflegekosten übernehmen. Jung verweist auf ein Finanzdefizit der Kommunen von rund 30 Milliarden Euro jährlich. Sie müssen oft einspringen, wenn Pflegebedürftige ihre Heimplätze nicht bezahlen können. Kritiker warnen vor deutlich höheren Beiträgen für Beschäftigte und Arbeitgeber.
2: Die Bundesregierung muss bei den Reformen jetzt aufs Gas drücken. Das fordern Wirtschaftsverbände und Konzerne, vor allem aus der süddeutschen Autobranche, jetzt in einem Brandbrief. Darin geht es etwa um Entlastung bei den Energiekosten und den Sozialversicherungsbeiträgen. Die EU erwartet keine Engpässe bei der Gasversorgung im Winter. Die Speicher seien fast zu 2/3 voll, so die EU-Kommission. In Deutschland sind die Speicher dagegen erst gut zur Hälfte gefüllt. Bis November müssen es laut Gesetz 80% sein. Bayern-Star Jamal Musiala wird morgen nicht beim Supercup gegen Dortmund auflaufen. Nach seinen Zusammenbrüchen in 2 Vorbereitungsspielen bekommt er eine Pause, heißt es von Coach Vincent Kompany. Dahinter steckt eine Störung, bei der kurz das Bewusstsein weg ist. Das Ganze ist aber gut behandelbar, sagt Musiala.
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5: Mit KI-Support. Viele Wolken gibt es heute Mittag und ab und zu kommt auch mal ein Schauer runter. Stellenweise sind auch Gewitter dabei. Richtung Südosten bleibt es später weiter unbeständig. In den Alpen kann am Nachmittag auch mal ein kräftiges Gewitter aufziehen. Dazu werden es 18 bis 27 Grad. Morgen dann wieder Sonne und Wolken, öfter Schauer und einzelne Gewitter, maximal 23 Grad.

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2: Im Studio Nanju Kuhlmann. Schönen guten Tag. Nach dem Fund eines Waffenlagers bei Berlin ermittelt jetzt der Generalbundesanwalt. Das hat Innenminister Dobrindt gesagt. Im Fokus ein Verdächtiger, der derzeit in Rumänien in Haft sitzt. Er soll als Agent einen Anschlag vorbereitet haben. Eine Beteiligung fremder Mächte sei nicht auszuschließen. Wer genau dahinter steckt, sagte der CSU-Mann nicht. Man gehe von einer hohen Gefährdungslage aus. Dobrindt sagte weiter:
3: Dieser Fall zeigt aber auch sehr deutlich, dass wir wachsam sind gegenüber den hybriden Bedrohungen. Wir gehen erfolgreich gegen Spionage, Sabotage, gegen verdeckte Operationen im Zusammenhang mit hybrider Bedrohung vor. Auch das belegt dieser Fall.
2: Die neue EU-Verpackungsverordnung sorgt bei vielen kleineren deutschen Händlern für Ärger. Manche haben den Versand in andere EU-Länder bereits eingestellt. Eigentlich soll die Verordnung den Müll eindämmen. Beim internationalen Versand sorgt sie aber für Zusatzkosten und Bürokratie. Moritz John von der IHK Leipzig erwartet, dass die Verordnung nochmal angepasst wird, um kleine Händler zu entlasten.
4: Dass man weniger und klare Kernregeln formuliert, dass man am Anfang der Herstellungskette beginnt, dort wo sozusagen diese Kartons produziert werden. Natürlich auch, dass man praktikable Bagatellgrenzen schafft. Also wenn man jetzt als Buchhändler nur 2 Bücher im Monat ins Ausland verschickt, dass man dort für Kleinunternehmer Ausnahmeregelungen schafft.
2: Der Deutsche Städtetag fordert die Einführung einer Pflegevollversicherung, denn teure Heimplätze für Senioren belasten auch die Kommunen, sagt Städtetagspräsident Jung in der Neuen Osnabrücker Zeitung. Die müssen nämlich einspringen, wenn Betroffene selbst nicht zahlen können. Nach dem Zollchaos der USA haben viele Unternehmen in Deutschland mittlerweile Geld zurückbekommen. Laut Wirtschaftswoche wurden bereits fast 800 Millionen Euro an unrechtmäßig verlangten Zöllen erstattet. Mehr als die Hälfte ging an DHL. Der Logistikkonzern will das Geld an seine Kunden weitergeben. Neue Hightech-Brillen, sogenannte Smart Glasses, sorgen bei vielen Menschen für ein ungutes Gefühl. In einer Bitkom-Umfrage sagten über 80%, dass klar erkennbar sein sollte, wenn die Brillen gerade filmen. Für jeden zweiten kommt es nicht in Frage, solche Brillen selber zu tragen.
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5: Mit KI-Support. Viele Wolken gibt es gerade und in einem Streifen vom Südwesten Richtung Südosten regnet es teils kräftig. Da sind auch Gewitter mit dabei. Bis zum Abend wird es in der Osthälfte zwischendurch freundlicher. Im Westen kommen eher immer mal wieder Schauer oder ein Gewitter runter. Und bei Regen ist es deutlich kühler. Aktuell werden es zwischen 18 und 27 Grad. Morgen dann Sonne und Wolken, dazu in der Mitte ab und zu Schauer und einzelne Gewitter, maximal 23 Grad.

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2: Im Studio Nanju Kuhlmann. Schönen guten Tag. Das entdeckte Waffenlager bei Berlin war wohl für einen möglichen Anschlag gedacht. Laut Innenminister Dobrindt gehen die Sicherheitsbehörden von entsprechenden Planungen aus. Der Generalbundesanwalt hat den Fall übernommen. Ein Verdächtiger sitzt in Rumänien in Haft. Dazu sagte Dobrindt:
3: Das Ermittlungsverfahren ist gegen geheimdienstliche Agententätigkeit gerichtet und gegen die Vorbereitung einer schweren staatsgefährdenden Straftat. Die Ermittlungen laufen und das Verfahren ist nicht abgeschlossen.
2: Eine Beteiligung fremder Mächte schließt Dobrindt nicht aus. Wen er genau meint, sagte er nicht. Der Verfassungsschutz vermutet Russland, das berichtet unter anderem die Süddeutsche. Die EU erwartet keine Engpässe bei der Gasversorgung im Winter. Die Speicher seien fast zu 2/3 voll, so die EU-Kommission. In Deutschland sind die Speicher dagegen erst zu gut 50% gefüllt. Grund sind die seit Monaten hohen Preise am Weltmarkt infolge des Iran-Krieges. Schleswig-Holsteins Ministerpräsident Günther sagte:
4: Meine klare Erwartungshaltung ist natürlich, dass jetzt auch die Bundesregierung ihren Beitrag dazu leistet, dass die Stände auch entsprechend, je dunkler die Jahreszeit wird, auf einem vernünftigen Niveau sind.
2: Bis November müssen die Speicher laut Gesetz zu 80% gefüllt sein. Die neue EU-Verpackungsverordnung sorgt bei vielen kleineren deutschen Händlern für Ärger. Einige haben den Versand in andere EU-Länder bereits eingestellt. Eigentlich soll die Verordnung den Müll eindämmen. Beim internationalen Versand sorgt sie aber für Zusatzkosten und Bürokratie. Der Waldbrand im Hürtgenwald in der Eifel ist jetzt endgültig gelöscht. Das hat der Bürgermeister mitgeteilt. Der Wald bleibt aber weiter gesperrt. Viele Bäume sind durch das Feuer instabil geworden. Der Brand war vor einer Woche ausgebrochen. Es war der bislang größte Waldbrand in Nordrhein-Westfalen. David gegen Goliath heißt es ab heute wieder. Im DFB-Pokal steht die erste Runde auf dem Programm. 64 Teams wollen ins Endspiel nach Berlin. Zum Auftakt bekommt es heute Abend unter anderem Oberligist SC St. Tönis mit Eintracht Frankfurt zu tun. Und Drittligist Rostock spielt gegen Stuttgart.
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5: Mit KI-Support. Viele Wolken gibt es gerade und in einem Streifen vom Südwesten Richtung Südosten regnet es teils kräftig, da sind auch Gewitter mit dabei. Bis zum Abend wird es in der Osthälfte zwischendurch freundlicher, im Westen kommen eher immer mal wieder Schauer oder ein Gewitter runter und bei Regen ist es deutlich kühler. Aktuell werden es zwischen 18 und 27 Grad. Morgen dann Sonne und Wolken, dazu in der Mitte ab und zu Schauer und einzelne Gewitter, maximal 23 Grad.

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2: Im Studio Nanju Kuhlmann. Schönen guten Tag. Nach dem Fund eines Waffenlagers bei Berlin ermittelt jetzt der Generalbundesanwalt. Das hat Innenminister Dobrindt gesagt. Im Fokus ein Verdächtiger, der derzeit in Rumänien in Haft sitzt. Er soll als Agent einen Anschlag vorbereitet haben. Eine Beteiligung fremder Mächte sei nicht auszuschließen. Wer genau dahinter steckt, sagte der CSU-Mann nicht. Man gehe von einer hohen Gefährdungslage aus. Dobrindt sagte weiter:
3: Dieser Fall zeigt aber auch sehr deutlich, dass wir wachsam sind gegenüber den hybriden Bedrohungen. Wir gehen erfolgreich gegen Spionage, Sabotage, gegen verdeckte Operationen im Zusammenhang mit hybrider Bedrohung vor. Auch das belegt dieser Fall.
2: Der Druck aus der Wirtschaft auf die Bundesregierung wächst. In einem Brandbrief fordert allen voran die süddeutsche Autobranche jetzt Tempo bei den Reformen. Dahinter stehen etwa Audi, BMW und Mercedes-Benz. Genau darum geht's kommende Woche auch bei der Kabinettsklausur der Bundesregierung. Die neue Kanzleramtschefin Nina Wagen sagte im ZDF:
4: Wir müssen schauen, dass unser Land wieder wettbewerbsfähiger wird, als es jetzt ist. Und da gibt es ganz viele Stellschrauben, die wir jetzt drehen müssen. Das Thema Lohnnebenkosten müssen wir uns anschauen. Energiekosten, wie ist der Arbeitsmarkt aufgestellt? Können wir da vielleicht auch zu mehr Flexibilität bei Arbeitszeiten kommen? Vieles ist schon angestoßen, aber es ist großer Handlungsbedarf da. Müssen wir jetzt angehen.
2: Die neue EU-Verpackungsverordnung sorgt bei vielen kleineren deutschen Händlern für Ärger. Einige haben den Versand in andere EU-Länder bereits eingestellt. Eigentlich soll die Verordnung den Müll eindämmen. Beim internationalen Versand sorgt sie aber für Zusatzkosten und Bürokratie. Der Deutsche Städtetag fordert die Einführung einer Pflegevollversicherung, denn teure Heimplätze für Senioren belasten auch die Kommunen, sagt Städtetagspräsident Jung in der Neuen Osnabrücker Zeitung. Die müssen nämlich einspringen, wenn Betroffene selbst nicht zahlen können. Prinz Harry und weitere Prominente müssen nach einer verlorenen Klage Millionen zahlen. Laut Gerichtsentscheidung sind mindestens 9,5 Millionen Pfund Prozesskosten fällig. Sie hatten dem Verlag der Boulevardzeitung Daily Mail illegale Recherchemethoden vorgeworfen, konnten das aber nicht ausreichend belegen.
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5: Mit KI-Support. Viele Wolken gibt es gerade, dazu regnet es verbreitet, teils auch kräftig und mit Gewittern. Und an den Alpen kann später auch mal ein stärkeres Gewitter dabei sein. Die aktuellen Maximalwerte liegen bei 18 bis 27 Grad. Morgen geht's mit Sonne und Wolken weiter. Ab und zu kommt ein Schauer oder ein Gewitter runter. Maximal werden es 23 Grad.

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2: Im Studio Nanju Kuhlmann. Schönen guten Abend. Das entdeckte Waffenlager bei Berlin war wohl für einen möglichen Anschlag gedacht. Laut Innenminister Dobrindt gehen die Sicherheitsbehörden von entsprechenden Planungen aus. Der Generalbundesanwalt hat den Fall übernommen. Ein Verdächtiger sitzt in Rumänien in Haft. Dazu sagte Dobrindt:
3: Das Ermittlungsverfahren ist gegen geheimdienstliche Agententätigkeit gerichtet und gegen die Vorbereitung einer schweren staatsgefährdenden Straftat. Die Ermittlungen laufen und das Verfahren ist nicht abgeschlossen.
2: Eine Beteiligung fremder Mächte schließt Dobrindt nicht aus. Wen er genau meint, sagte er nicht. Der Verfassungsschutz vermutet Russland, das berichtet unter anderem die Süddeutsche. Die neue EU-Verpackungsverordnung sorgt bei vielen kleineren deutschen Händlern für Ärger. Manche haben den Versand in andere EU-Länder bereits eingestellt. Eigentlich soll die Verordnung den Müll eindämmen. Beim internationalen Versand sorgt sie aber für Zusatzkosten und Bürokratie. Moritz John von der IHK Leipzig erwartet, dass die Verordnung nochmal angepasst wird, um kleine Händler zu entlasten.
4: Dass man weniger und klare Kernregeln formuliert, dass man am Anfang der Herstellungskette beginnt, dort wo sozusagen diese Kartons produziert werden. Natürlich auch, dass man praktikable Bagatellgrenzen schafft. Also wenn man jetzt als Buchhändler nur 2 Bücher im Monat ins Ausland verschickt, dass man dort für Kleinunternehmer Ausnahmeregelungen schafft.
2: Die Bundesregierung muss bei den Reformen jetzt aufs Gas drücken. Das fordern Wirtschaftsverbände und Konzerne, vor allem aus der süddeutschen Autobranche, jetzt in einem Brandbrief. Darin geht es etwa um Entlastung bei den Energiekosten und den Sozialversicherungsbeiträgen. Die EU erwartet keine Engpässe bei der Gasversorgung im Winter. Die Speicher seien fast zu 2/3 voll, so die EU-Kommission. In Deutschland sind die Speicher dagegen erst gut zur Hälfte gefüllt. Bis November müssen es laut Gesetz 80% sein. Ex-Fußball-Nationalspielerin Nadine Kessler will anscheinend nicht Sportstaatsministerin werden. Das berichtet die Bild. Kanzler Merz sucht nun nach einer anderen bekannten Persönlichkeit aus dem Sport, heißt es. Die Bundesregierung bestätigt Kesslers Absage bisher nicht.
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5: Mit KI-Support. Viele Wolken gibt es heute Abend und gerade im Süden kann es immer wieder regnen, teils auch kräftig mit Gewittern, während es sonst eher wechselhaft bleibt mit einzelnen Schauern. In der Nacht gehen die Temperaturen runter auf 14 bis 9 Grad. Morgen bleibt's meist wolkig mit Schauern und einzelnen Gewittern. Zum Abend lässt das nach und maximal werden es 23 Grad.

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2: Seid wie immer ganz herzlich willkommen, Historianer und Rockabilly Cats. Der Axel Lindner freut sich, dass ihr wieder mit dabei sein wollt, denn wir wecken hier jetzt gleich im ganz buchstäblichen Sinn nicht die schlafenden Hunde, sondern natürlich die schlafenden Katzen, die Cats. Oder besser gesagt die Jets mit ihrem Sleep Rock'n'Roll. Obwohl damit natürlich auch diesmal wieder eine voll aufgetankte Neo-Rock'n'Roll- und Rockabilly-Runde auf euch warten mag, zu der wir auch wieder einige renommierte Trendsetter-Bands natürlich aus diesen Tagen mit eingeladen haben, aus der Zeit von Shakin' Stevens und Matchbox oder den Stray Cats. Noch ins bevorstehende neue Musikjahrzehnt der 80er Jahre wollen die uns alle mitbegleiten, denn wir waren ja zuletzt auch noch bei den Rockin' 70s hier unterwegs mit dem so schlagkräftigen Teddy Boy March im Jahr 1976, als danach die BBC auch eine eigene Rock'n'Roll- und Rockabilly-Sendung ins Programm nehmen wollte, um damit den Rock'n'Roll-Sound auf der Insel auch schon populärer zu machen und sich ab dann eben auch mehr und mehr Bands dann finden, die mit Tolle und Entenschwanzfrisur auf die Bühne kommen und auch meist nur zu dritt diesen erdigen, ehrlichen Rockabilly-Sound auch präsentieren wollen. Also lasst euch nochmal mitnehmen in diesen Schmelztiegel des Neo-Rock'n'Roll-Sounds, so zwischen Pop-Rock'n'Roll und Oldschool-Punk oder Rockabilly. Und wir wecken damit also jetzt den Sleep-Rock'n'Roll mit den Gebrüdern Cotton im Jahr 1979 mit den Jets.

Der Teenage Boogie findet mit den britischen Teddy Boys hier im Jahr 1976 mit Graham Fenton und Matchbox nicht nur auf der Bühne, sondern auch schon im Plattenstudio statt. Denn in diesem Jahr verschaffen sich die Rock'n'Roll und die Rockabilly-Fans beim sogenannten Teddy Boy March dann landesweit Gehör mit einer jetzt wöchentlichen BBC One Radio Show namens It's Rock'n'Roll. Und wenn nun ab diesem Moment ganz England plötzlich diese Rock'n'Roll-Begeisterung jede Woche aufs Neue hören und spüren kann, dann entwickelt sich daraus auch schnell eine ganz mächtige Musikszene, die natürlich auch nach ihren eigenen Regeln mit ihren eigenen unverwechselbaren Dress Codes auch agieren will. Und wann immer man sich am Samstagabend eben nach dieser BBC Radio Show zum Tanzen trifft, dann ist man damit unter Gleichgesinnten aber auch schon ein deutliches Stück mehr in der Mitte der Gesellschaft angekommen mit dem Teenage Boogie im Original von Webb Pierce. 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

Wir holen uns für unseren nächsten Neo-Rock'n'Roll-Vergleich diesmal das Robert Gordon-Album vom Rockabilly Boogie, auch ganz gezielt nochmal aus dem Schrank. Damals als Rockabillist im Jahr 1979 auch ein absolutes Muss, direkt im Schlepptau seiner ersten beiden Alben von Robert Gordon with Link Wray und den Fresh Fish Specials. Diesmal mit der Hitvorlage von Joe Bennett und seinen Sparkle Tones. Denn genau das macht auch damals dieses sogenannte Rock'n'Roll und Rockabilly Revival auch aus, zu einem ganz großen Anteil. Man covert dazu möglichst authentisch die Originalversionen der 50er Jahre und man transportiert so auch ein möglichst authentisches Bild von diesem Sound in die damalige Neuzeit mit den Teddy Boys und deren Kultur. Immer auch gerne mit solchen Wechselspielen zwischen Robert Gordon und Joe Bennett mit gut 20 Jahren an Zeitdifferenz, aber nur wenig Soundveränderung bei der Vorlage von den Black Slacks mit Joe Bennett and the Sparkle Tones.

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2: Mit That Certain Feeling, da kommt hier der Charlie Feathers als nächstes zu unserer Neo-Rockabilly-Runde mit dazu. Schon im Jahr 1974. Aber auch sein ehemaliger King-Label-Kollege Mac Curtis, der lässt sich dann 1978 auch noch zu einem Revival überreden, bei dem er auch einige seiner Frühzeit-Klassiker aus den Rockin' 50s wieder reaktiviert. Aber auch hier zusammen mit Ray Campy auch noch dieses Rollin' the Rock zum Besten geben mag. Mac Curtis und Ray Campy.

auch gerne nochmal mit ein zu den frühen Tagen des sogenannten Rock'n'Roll Revivals mit Crazy Kevin and the Rhythm Rockers und seinem Bub Little Baby. Noch 1978, als sich dieser Rockabilly-Sound eher noch so als Underground-Szene präsentiert, gerade auch bei uns am Festland, denn auch der Shakin' Stevens, der tourt zu diesem Zeitpunkt auf der Insel noch zusammen mit seinen Sunsets, noch ohne jegliche Chart-Erfolge dort durch die Lande, und auch die ersten beiden Matchbox-LPs, die lassen sich noch nicht in den Hitparaden blicken. Aber, und das ist im Grunde auch nur so ein absoluter Zufall, dass wir uns damals mit unserer Abiturfahrt unbedingt in London wiederfinden wollten und nicht in Paris oder Rom. Denn ich sag's euch, ich hätte den Eiffelturm und die Sixtinische Kapelle jederzeit eingetauscht für dieses eine Underground-Teddyboy-Konzert mit dem Wildest Cat in Town. Noch lange bevor man den Crazy Kevin bei uns dann bei den Rockabilly Revivals auch live sehen konnte. Da war ich in London Soho in einer rauchgeschwängerten Kellerbar unterwegs mit nicht mehr als gut 150 Konzertzuschauern, quasi so auf gut Glück einfach mal mit dabei an einem beliebigen Donnerstagabend. Und mein erster wirklich echter Teddyboy-Kontakt, der war damit vollbracht, und es sollte für dahin auch so lange Nachwirkungen zeigen, dass ich euch heute mit diesem Wildest Cat in Town auch gerne nochmal das Ganze präsentieren möchte zu unserem kleinen Neo-Rockabilly-Kapitel mit Crazy Kevin and the Rhythm Rockers und The Wildest Cat in Town.

Was für ein Motto, wie gemacht für unsere kleine Neo-Rock'n'Roll-Staffel mit Didi Zill. Und hoch lebe Rock'n'Roll. Meist steht der Didi Zill inzwischen in Berlin, vor allem hinter dem Mikrofon als Produzent. Aber die deutsche Beat-Gemeinde, die kennt ihn zu diesem Zeitpunkt 1977 auch schon bereits über 10 Jahre. Damals schon als Didi und die ABC-Boys mit deutsch vertexteten Beatles-Ausflügen schon im Jahr 1964. Nur jetzt gibt's von ihm ein neues Album. Von dem wird dann auch noch der Titelsong ausgekoppelt mit einem nächsten passenden Motto-Song der so rüberschwappenden Neo-Rock'n'Roll-Welle von England nach Deutschland. Mit Rock'n'Roll Made in Germany von und mit Didi Zill.

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Der Marius Müller-Westernhagen mit seinem Titelsong zum Album mit Pfefferminz bin ich dein Prinz. Im Jahr 1978 sicher nicht im engeren Sinn ein Rock'n'Roller oder gar ein Teddyboy der ersten Stunde, aber dennoch eine ganz prägnante Figur, die uns bei diesen Anfangstagen in der Neo-Rock'n'Roll-Revival-Welt auch nicht fehlen darf. Und daher wollten wir uns mit diesem Album stellvertretend auch nur mal zwei Songtitel wieder drauflegen auf unserem Streifzug durch die Early Days des Rock'n'Roll Revivals, das auch wirklich noch in den 70er Jahren so viele unterschiedliche Blickwinkel zu bieten hatte, dass man es kaum auch erschöpfend hier zusammenfangen kann, aber hier auch gleich dafür dann geil und laut zu singen. Das hatten sie alle gemeinsam, die Neo-Rocker der ersten Stunde mit gerade mal 18 von und mit Marius Müller-Westernhagen.

Unser nächster Neo-Rock'n'Roll-Gast, der trägt als Markenzeichen immer eine Augenklappe und heißt gebürtig Frederick Cheeseman. Und da braucht man als Gitarrist und Pianist auch unbedingt einen passenden Bühnennamen. Schon Anfang der 60er Jahre an der Seite von Screamin' Lord Sutch oder von Marty Wild oder auch an der Seite des jungen Ritchie Blackmore. Nur als Solo-Pianist, da spielt er hier 1978 erst sein erstes Solo-Album ein in eigenem Namen als der Freddy Fingers Lee, der so titulierte One-Eyed Boogie Boy. Und mit der Hilfe von Fernsehproduzent Jack Good, da tritt er damit auch im britischen Fernsehen auf und alsbald auch bei uns am Festland mit seinem Jump Skittle Bop von und mit Freddy Fingers Lee.

Mit diesem Song bricht genau am 15. Februar 1980 für viele Rock'n'Roll-Fans ein neues Zeitalter an. Denn der Michael Barrett aus Wales, der steht mit dieser Single Hot Dog damit zum ersten Mal in den britischen Top 30. Und obwohl der Shaken Stevens mit seinen Sunsets, mit seinen Rock'n'Roll-Aufnahmen schon fast volle 10 Jahre durch die Lande zieht, da bleibt er bis genau hierher, zu diesem Startpunkt, ein reiner Szeneheld für die britische Neo-Rock'n'Roll-Gemeinde. Aber dieser alte Rockabilly-Klassiker von Country-Star Buck Owens, der ist in seiner Neuaufmachung der Beginn einer kometenhaften Hitparadenkarriere, die dem Shakin' Stevens dann in den kommenden 12 Jahren fast 40 Chart-Hits einbringen wird. Davon insgesamt 15 Top-10-Hits und 3 Nummer-1-Hits. Daher kommt der Shaky, wie sie ihn bald alle nennen, auch mit einem Ehrenplatz dekoriert, immer wieder bei uns zum Zug. Und wann immer es möglich ist, stellen wir seinen Hit-Versionen auch immer gerne gleich das jeweilige Original gegenüber. Diesmal mit Corky Jones alias Buck Owens und dem Original vom Hot Dog.

T-Ford and the Bone Shakers präsentieren uns als nächstes zur weiteren Ergänzung unserer Neo-Rock'n'Roll-Runde Something's Going On im Jahr 1979 mit damals ganz typischer Rock'n'Roll-Akrobatik-Grundschritteignung. Denn es gibt nun schon seit geraumer Zeit in der europäischen Rock'n'Roll-Akrobatik-Szene auch immer wieder eigens dafür vorgeschlagene Songtitel. Bei denen wird man dann entgegen aller eingefleischten 50er-Jahre Rock'n'Roll-Tanztechnik jetzt plötzlich zu einem Grundschritt mit der Betonung auf die 1 und die 3 geschult und nicht wie angestammt seit über 15 Jahren auf die 2 und die 4. Und das mag auch für Nicht-Tänzer jetzt ein bisschen nach böhmischen Dörfern klingen, aber vielleicht habt ihr euch schon mal gewundert, warum es bei vielerlei Publikums-Mitklatschaktionen zum Rock'n'Roll auch immer so herrlich durcheinander geklatscht klingt. Die Schlagergemeinde, die Marschmusikanten und die 1 und 3 Rock'n'Roller, die klatschen mitteleuropäisch auf 1 und 3. Und jetzt gibt's eben auch dafür als Rock'n'Roller das Siegel, das passt schon, auf 1 und 3 zu klatschen. Nun kommt aber der echte Rock'n'Roll aus Amerika mit entsprechender Rhythm and Blues Beeinflussung. Und dort würde kaum jemand auf die Idee kommen, auf 1 und 3 zu klatschen. Nur so kommt's dann eben zustande, dass die einen im Publikum grundsätzlich zu den Rock'n'Roll Akrobatiker tendieren und die anderen im Rhythm and Blues Grundbeat klatschen auf die 2 und die 4. Und fertig ist auch schon das Rock'n'Roll Klatschgewirr, hier nun wesentlich deutlicher auf die 2 und die 4 akzentuiert, Choo Choo Cha Boogie und der Gruppe Rock Island 9.

0: die dann und wann auch mal verrückten Frühzeitjahre der Neo-Rockabilly-Welle bei uns wieder zum Thema gemacht mit Axel Lindner. Nicht ins Zeitalter der zeitgleichen Disco-Hits, sondern auch gerne beim nächsten Mal wieder zur handgemachten Rock'n'Roll- und Rockabilly-Musik, die sich in der zweiten Hälfte der 70er Jahre zum allgemeinen Retro-Phänomen ausgebaut hat. Ich würde mich freuen, wenn es auch beim nächsten Mal mit euch hier gleich wieder klappen könnte und wir uns wiederhören dann zur nächsten kleinen Erinnerungsrunde in den Frühzeiten des Neo-Rock'n'Roll. 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
2: Seid wie immer ganz herzlich willkommen, Historianer und Rockabilly Cats. Der Axel Lindner freut sich, dass ihr wieder mit dabei sein wollt, denn wir wecken hier jetzt gleich im ganz buchstäblichen Sinn nicht die schlafenden Hunde, sondern natürlich die schlafenden Katzen, die Cats. Oder besser gesagt die Jets mit ihrem Sleep Rock'n'Roll. Obwohl damit natürlich auch diesmal wieder eine voll aufgetankte Neo-Rock'n'Roll- und Rockabilly-Runde auf euch warten mag, zu der wir auch wieder einige renommierte Trendsetter-Bands natürlich aus diesen Tagen mit eingeladen haben, aus der Zeit von Shakin' Stevens und Matchbox oder den Stray Cats. Noch ins bevorstehende neue Musikjahrzehnt der 80er Jahre wollen die uns alle mitbegleiten, denn wir waren ja zuletzt auch noch bei den Rockin' 70s hier unterwegs mit dem so schlagkräftigen Teddy Boy March im Jahr 1976, als danach die BBC auch eine eigene Rock'n'Roll und Rockabilly-Sendung ins Programm nehmen wollte, um damit den Rock'n'Roll-Sound auf der Insel auch schon populärer zu machen und sich ab dann eben auch mehr und mehr Bands dann finden, die mit Tolle und Entenschwanzfrisur auf die Bühne kommen und auch meist nur zu dritt diesen erdigen, ehrlichen Rockabilly-Sound auch präsentieren wollen. Also lasst euch nochmal mitnehmen in diesen Schmelztiegel des Neo-Rock'n'Roll-Sounds, so zwischen Pop-Rock'n'Roll und Oldschool-Punk oder Rockabilly. Und wir wecken damit also jetzt den Sleep-Rock'n'Roll mit den Gebrüdern Cotton im Jahr 1979 mit den Jets.

Der Teenage Boogie findet mit den britischen Teddy Boys hier im Jahr 1976 mit Graham Fenton und Matchbox nicht nur auf der Bühne, sondern auch schon im Plattenstudio statt. Denn in diesem Jahr verschaffen sich die Rock'n'Roll- und die Rockabilly-Fans beim sogenannten Teddy Boy March dann landesweit Gehör mit einer jetzt wöchentlichen BBC One Radio Show namens It's Rock'n'Roll. Und wenn nun ab diesem Moment ganz England plötzlich diese Rock'n'Roll-Begeisterung jede Woche aufs Neue hören und spüren kann, dann entwickelt sich daraus auch schnell eine ganz mächtige Musikszene, die natürlich auch nach ihren eigenen Regeln mit ihren eigenen unverwechselbaren Dress Codes auch agieren will. Und wann immer man sich am Samstagabend eben nach dieser BBC Radio Show zum Tanzen trifft, dann ist man damit unter Gleichgesinnten aber auch schon ein deutliches Stück mehr in der Mitte der Gesellschaft angekommen mit dem Teenage Boogie im Original von Webb Pierce. 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

Wir holen uns für unseren nächsten Neo-Rock'n'Roll-Vergleich diesmal das Robert Gordon-Album vom Rockabilly Boogie, auch ganz gezielt nochmal aus dem Schrank. Damals als Rockabillist im Jahr 1979 auch ein absolutes Muss, direkt im Schlepptau seiner ersten beiden Alben von Robert Gordon with Link Wray und den Fresh Fish Specials. Diesmal mit der Hitvorlage von Joe Bennett und seinen Sparkle Tones.

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1: That Certain Feeling, da kommt hier der

Charlie Feathers als nächstes zu unserer Neo-Rockabilly-Runde mit dazu. Schon im Jahr 1974. Aber auch sein ehemaliger King-Label-Kollege Mac Curtis, der lässt sich dann 1978 auch noch zu einem Revival überreden, bei dem er auch einige seiner Frühzeit-Klassiker aus den Rockin' 50s wieder reaktiviert. Aber auch hier zusammen mit Ray Campy auch noch dieses Rollin' the Rock zum Besten geben mag. Mac Curtis und Ray Campy.

tauchen auch gerne nochmal mit ein zu den frühen Tagen des sogenannten Rock'n'Roll Revivals mit Crazy Kevin and the Rhythm Rockers und seinem Bob Little Baby. Noch 1978, als sich dieser Rockabilly-Sound eher noch so als Underground-Szene präsentiert, gerade auch bei uns am Festland, denn auch der Shakin' Stevens, der tourt zu diesem Zeitpunkt auf der Insel noch zusammen mit seinen Sunsets, noch ohne jegliche Chart-Erfolge dort durch die Lande. Und auch die ersten beiden Matchbox-LPs, die lassen sich noch nicht in den Hitparaden blicken. Aber, und das ist im Grunde auch nur so ein absoluter Zufall, dass wir uns damals mit unserer Abiturfahrt unbedingt in London wiederfinden wollten und nicht in Paris oder Rom. Denn ich sag's euch, ich hätte den Eiffelturm und die Sixtinische Kapelle jederzeit eingetauscht für dieses eine Underground-Teddyboy-Konzert mit dem Wildest Cat in Town. Noch lange bevor man den Crazy Kevin bei uns dann bei den Rockabilly Revivals auch live sehen konnte. Da war ich in London Soho in einer rauchgeschwängerten Kellerbar unterwegs mit nicht mehr als gut 150 Konzertzuschauern, quasi so auf gut Glück einfach mal mit dabei an einem beliebigen Donnerstagabend. Und mein erster wirklich echter Teddyboy-Kontakt, der war damit vollbracht. Und es sollte für dahin auch so lange Nachwirkungen zeigen, dass ich euch heute mit diesem Wildest Cat in Town auch gerne nochmal das Ganze präsentieren möchte zu unserem kleinen Neo-Rockabilly-Kapitel mit Crazy Kevin and the Rhythm Rockers und The Wildest Cat in Town.

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Was für ein Motto, wie gemacht für unsere kleine Neo-Rock'n'Roll-Staffel mit Didi Zill. Und hoch lebe Rock'n'Roll. Meist steht der Didi Zill inzwischen in Berlin, vor allem hinter dem Mikrofon als Produzent. Aber die deutsche Beat-Gemeinde, die kennt ihn zu diesem Zeitpunkt 1977 auch schon bereits über 10 Jahre. Damals schon als Didi und die ABC-Boys mit deutsch vertexteten Beatles-Ausflügen schon im Jahr 1964. Nur jetzt gibt's von ihm ein neues Album. Von dem wird dann auch noch der Titelsong ausgekoppelt mit einem nächsten passenden Motto-Song, der so rüberschwappende Neo-Rock'n'Roll-Welle von England nach Deutschland mit Rock'n'Roll Made in Germany von und mit Didi Zill.

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Der Marius Müller-Westernhagen mit seinem Titelsong zum Album mit Pfefferminz bin ich dein Prinz. Im Jahr 1978 sicher nicht im engeren Sinn ein Rock'n'Roller oder gar ein Teddyboy der ersten Stunde, aber dennoch eine ganz prägnante Figur, die uns bei diesen Anfangstagen in der Neo-Rock'n'Roll-Revival-Welt auch nicht fehlen darf. Und daher wollten wir uns mit diesem Album stellvertretend auch nur mal zwei Songtitel wieder drauflegen auf unserem Streifzug durch die Early Days des Rock'n'Roll Revivals, das auch wirklich noch in den 70er Jahren so viele unterschiedliche Blickwinkel zu bieten hatte, dass man es kaum auch erschöpfend hier zusammenfangen kann, aber hier auch gleich dafür dann geil und laut zu singen. Das hatten sie alle gemeinsam, die Neo-Rocker der ersten Stunde mit gerade mal 18 von und mit Marius Müller-Westernhagen.

Unser nächster Neo-Rock'n'Roll-Gast, der trägt als Markenzeichen immer eine Augenklappe und heißt gebürtig Frederick Cheeseman. Und da braucht man als Gitarrist und Pianist auch unbedingt einen passenden Bühnennamen. Schon Anfang der 60er Jahre an der Seite von Screamin' Lord Sutch oder von Marty Wilde oder auch an der Seite des jungen Ritchie Blackmore. Nur als Solo-Pianist, da spielt er hier 1978 erst sein erstes Solo-Album ein in eigenem Namen als der Freddy Fingers Lee, der so titulierte One-Eyed Boogie Boy. Und mit der Hilfe von Fernsehproduzent Jack Good, da tritt er damit auch im britischen Fernsehen auf und alsbald auch bei uns am Festland mit seinem Jump Skittle Bop von und mit Freddy Fingers Lee.

Mit diesem Song bricht genau am 15. Februar 1980 für viele Rock'n'Roll-Fans ein neues Zeitalter an. Denn der Michael Barrett aus Wales, der steht mit dieser Single Hot Dog damit zum ersten Mal in den britischen Top 30. Und obwohl der Shaken Stevens mit seinen Sunsets, mit seinen Rock'n'Roll-Aufnahmen schon fast volle 10 Jahre durch die Lande zieht, da bleibt er bis genau hierher, zu diesem Startpunkt, ein reiner Szeneheld für die britische Neo-Rock'n'Roll-Gemeinde. Aber dieser alte Rockabilly-Klassiker von Country-Star Buck Owens, der ist in seiner Neuaufmachung der Beginn einer kometenhaften Hitparadenkarriere, die dem Shakin' Stevens dann in den kommenden 12 Jahren fast 40 Chart-Hits einbringen wird. Davon insgesamt 15 Top-10-Hits und 3 Nummer-1-Hits. Daher kommt der Shaky, wie sie ihn bald alle nennen, auch mit einem Ehrenplatz dekoriert, immer wieder bei uns zum Zug. Und wann immer es möglich ist, stellen wir seinen Hit-Versionen auch immer gerne gleich das jeweilige Original gegenüber. Diesmal mit Corky Jones alias Buck Owens und dem Original vom Hot Dog.

Stiefort and the Bone Shakers präsentieren uns als nächstes zur weiteren Ergänzung unserer Neo-Rock'n'Roll-Runde Something's Going On im Jahr 1979 mit damals ganz typischer Rock'n'Roll-Akrobatik-Grundschritteignung. Denn es gibt nun schon seit geraumer Zeit in der europäischen Rock'n'Roll-Akrobatik-Szene auch immer wieder eigens dafür vorgeschlagene Songtitel. Bei denen wird man dann entgegen aller eingefleischten 50er-Jahre-Rock'n'Roll-Tanztechnik jetzt plötzlich zu einem Grundschritt mit der Betonung auf die 1 und die 3 geschult und nicht wie angestammt seit über 15 Jahren auf die 2 und die 4. Und das mag auch für Nicht-Tänzer jetzt ein bisschen nach böhmischen Dörfern klingen, aber vielleicht habt ihr euch schon mal gewundert, warum es bei vielerlei Publikums-Mitklatschaktionen zum Rock'n'Roll auch immer so herrlich durcheinander geklatscht klingt. Die Schlagergemeinde, die Marschmusikanten und die 1 und 3 Rock'n'Roller, die klatschen mitteleuropäisch auf 1 und 3. Und jetzt gibt's eben auch dafür als Rock'n'Roller das Siegel, das passt schon, auf 1 und 3 zu klatschen. Nun kommt aber der echte Rock'n'Roll aus Amerika mit entsprechender Rhythm and Blues Beeinflussung. Und dort würde kaum jemand auf die Idee kommen, auf 1 und 3 zu klatschen. Nur so kommt's dann eben zustande, dass die einen im Publikum grundsätzlich zu den Rock'n'Roll-Akrobatiker tendieren und die anderen im Rhythm and Blues Grundbeat klatschen auf die 2 und die 4. Und fertig ist auch schon das Rock'n'Roll-Klatschgewirr, hier nun wesentlich deutlicher auf die 2 und die 4 akzentuiert, Choo-Choo-Cha-Boogie und der Gruppe Rock Island Line. Wow.

0: die dann und wann auch mal verrückten Frühzeitjahre der Neo-Rockabilly-Welle bei uns wieder zum Thema gemacht mit Axel Lindner. Nicht ins Zeitalter der zeitgleichen Disco-Hits, sondern auch gerne beim nächsten Mal wieder zur handgemachten Rock'n'Roll- und Rockabilly-Musik, die sich in der zweiten Hälfte der 70er Jahre zum allgemeinen Retro-Phänomen ausgebaut hat. Ich würde mich freuen, wenn es auch beim nächsten Mal mit euch hier gleich wieder klappen könnte und wir uns wiederhören dann zur nächsten kleinen Erinnerungsrunde in den Frühzeiten des Neo-Rock'n'Roll. 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